0: Welt. Sie dreht sich schnell.
1: Welcome and enjoy yourself.
2: En cabina, Ricardo F.
3: Ese soy yo.